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1: Und damit hallo und herzlich willkommen zu einer neuen Folge in Surprise, Surprise. Heute reden wir über ein Universum, was einige vielleicht kennen und einigen gar nichts sagt, nämlich Warhammer 40k. Ich bin Tammy Zeimert und heute mit mir im Studio ist
2: Lucy Kirchner. Hallo.
1: Hallo. Genau, also wir wollen über Warhammer 40k reden. Was findest du an diesem Universum denn überhaupt so toll?
2: Ich glaube, dass es so vielschichtig ist. Also es ist nicht so, dass 40k auf ein Setting begrenzt ist, was er bei, also wir sollten, glaube ich, erstmal anfangen damit, was 40k ist. 40k ist nicht erstmal ein Sci-Fi-Setting, in dem Bücher, allerdings auch Spiele spielen, Computerspiele, allerdings auch Brettspiele, wenn man die so nennen möchte. Und was mir halt daran so Spaß macht, ist, dass es so vielschichtig ist. Es geht nicht nur irgendwie, Star Wars hat das ja teilweise recht doll, vor allem in den Filmen, dass es um Jedi und Sith geht und so. In 40k ist das gar nicht mal so auf eine Gruppe oder auf einen Kampf beschränkt, sondern es geht quasi um alle Teile der Gesellschaft, die natürlich in diesem Grim Dark Sci-Fi gefangen, ja, in gewisser Weise gefangen sind und dort vor sich hin leiden. Und diese Dystopie macht mir sehr viel Spaß.
1: Ja, dazu soll natürlich gesagt werden, dass in Warhammer 40k sehr viel Krieg herrscht und sehr viel Drama auch. Also die leben da nicht gerade ein ganz glückliches Leben, aber dazu später mehr. Erstmal wollte ich euch noch ein bisschen Musik spielen. Bevor ich das aber passiert, sage ich euch noch, was mir so daran gefällt, nämlich unter anderem auch diese Vielschichtigkeit. Vor allem finde ich die verschiedenen Wesen da drin sehr, sehr lustig. Ich bin ein sehr großer Freund von Tyranniden. Was das ist, kommen wir gleich zu. Damit kann ich mich sehr identifizieren. Die haben nämlich Hunger und essen alles. Und genau, erstmal ein bisschen Musik. Und zwar habe ich Gloryhammer von Gloryhammer rausgesucht. Ein bisschen Metal. Ich glaube, das passt ganz gut.

0: Ja, das war Gloryhammer von Gloryhammer. 40k, was kann man sich darunter vorstellen? Also, das ist erstmal eine Jahreszahl. Also, es ist ja 40.000. Ich glaube, im Spiel sind wir jetzt schon ein bisschen weiter und lore-technisch. Ich glaube, wir sind bei 42.
1: Ja, so ein, ja, genau,
0: 41,
1: 42.
0: 42, so. Genau, und ja. Es gibt dort sehr viele unterschiedliche Dinge. Wir haben schon ein bisschen angesprochen, dass es sehr unterschiedliche Fraktionen gibt. So unter anderem die Space Marines. Das sind die
1: Wir können ja vielleicht erstmal so das
0: Menschen.
1: Hauptmotiv anschneiden.
0: Ja, sag mir das mal. Weil ich gehe hier nach meinen Stichpunkten und das war so, was gibt es da eigentlich überhaupt so alles? Das so
1: Genau.
0: Xenos, Chaos und Verfall und Fanatismus.
1: Ich würde sagen, das Hauptmotiv von Warhammer 40k ist an sich der Überlebenskampf der Menschheit, der natürlich ja immer verzweifelter wird. Wobei das vielleicht für den einzelnen Menschen gar nicht so klar ist, sondern vielleicht eher so für uns als Personen, die von außen da drauf gucken. Also dieser Zerfall vom Imperium der Menschheit, was ein großes, galaxisumspannendes Reich ist, von dem aber auch niemand so richtig von den Bürokraten auch alleine weiß, irgendwie wie viele Welten da jetzt genau dazugehören, wo schon wieder irgendeine Welt irgendeinem anderen Feind zum Opfer gefallen ist oder die vielleicht auch einfach nur ausgelöscht wurde, weil da Heretiker gefunden wurden, die irgendwie nicht ins Bild gepasst haben oder andere Sachen. Ja, also ich würde sagen, der Überlebenskampf der Menschen so als generelles Bild, der immer verzweifelter wird.
0: Ja, er wird ja immer verzweifelter, weil es so viele unterschiedliche Gefahren gibt, sagen wir es mal so groß gesagt. Zum Beispiel halt dann das Chaos, das ja da mit der Horus Heresy richtig schön Dinge
1: Genau.
0: gemacht hat.
1: Wir können ja vielleicht auch mal so ein bisschen einen kleinen Zeitstrahl anfangen und dann vielleicht auch mal so ein bisschen die verschiedenen Fraktionen, die sich daraus ge oder die damit zusammenhängen, vielleicht mal durchgehen. Also du hast schon angefangen, die Horus Heresy, aber davor kam ja
0: Ja,
1: noch.
0: davor ist noch ganz viel anderes Zeug.
1: Ja, ich wollte gerade, das schneiden wir einfach gar nicht so mit rein, sondern wir nehmen einfach nur so das große, dieser große anfängliche Krieg und zwar dieser Aufbruch zu den Sternen, der zweite von den Menschen. Die Menschen waren irgendwann mal aufgebrochen zu den Sternen, dann ging das irgendwie nicht so gut und dann wurden sie ja, versplittert und haben so ein bisschen den Kontakt zueinander verloren und dann war ein dunkles Zeitalter. Und dann kommt diese Lichtgestalt, der Imperator, ein halbgottähnliches Wesen, vielleicht sogar ein göttliches Wesen,
0: Der aber nicht so genannt werden möchte.
1: der natürlich genau eben nicht als Gott benannt werden will, was natürlich im krassen Widerspruch dazu steht, wenn eine golden leuchtende 3 Meter große Person vor einem steht in goldener Rüstung mit einem Schwert in Flammen gehüllt.
0: Hat er nicht sogar einen Drachen erschlagen?
1: Er hat ja er hat Drachen erschlagen, er hat eigentlich so alles erschlagen, was so geht. Also ein Held, der sich halt dann eben erhebt und die Menschheit anführt in den Krieg sozusagen und dieses menschliche Reich, was über die Sterne verteilt ist, mittels des großen Kreuzzuges wieder vereinigen möchte. Und dafür erschafft er seine 20 Söhne, von denen dann nur noch 18 übrig sind. Und mit diesen 18 Söhnen, die über die Galaxis wegen eines Verrates verteilt werden, die er aber nach und nach einsammelt, erobert er die Galaxis zurück.
0: Das klingt doch erstmal nach einer schönen Bergauffahrt.
1: Ja, genau. Ne? Also die Menschheit mit dem Imperator voran und seinen Söhnen vereinigt sich wieder und es gibt tatsächlich sogar wieder technologischen Aufschwung, was lange stagniert ist. Es kommen wieder neue Technologien dazu, der Großteil davon einfach nur nicht neue Entdeckungen, sondern einfach nur Sachen, die wiederentdeckt werden.
0: Weil, das ist vielleicht wichtig zu erwähnen, im Warhammer-Universum keine neue Technologie entstehen darf. Ist das so richtig?
1: Ja, zu der Zeit fast sogar noch eher wie heute. Also im 42. Jahrtausend, da wo wir uns jetzt gerade befinden, beziehungsweise anders, was so zwischen diesem großen Kreuzzug und heute liegt, da auf keinen Fall. Da war das sehr strikt reglementiert, das Mechanikum sozusagen, die Mechaniker sozusagen des Imperiums, die haben halt gesagt, nein, wir dürfen auf gar keinen Fall neues Wissen entdecken, denn Wissen ist Korruption und Wissen ist Verderbnis. Das ist all das, was wir jetzt haben, das ist sicher, damit wissen wir umzugehen, aber darüber hinaus, das ist alles heretisch, das dürfen wir nicht. Und wehe dem jemand macht das ist ganz, ganz böse.
0: Da lassen wir lieber die Finger von.
1: Genau, so.
0: Genau, und dann, es sah ganz gut aus und dann kam...
1: Genau, dann sah es ganz gut aus und dann haben sich, ich glaube, es ist am besten so mit Teufeln zu vergleichen, so die vier ruinösen Kräfte des Warps, also sozusagen der Hölle, die sich dann eingemischt haben und die ein paar Söhne des Imperators korrumpiert haben und auf ihre Seite gezogen haben mit falschen Versprechungen auf die eine oder andere Weise. Wobei man auch sagen muss, der Imperator war wirklich kein guter Vater.
0: Also, Daddy-Issues überall.
1: Ja, also, aber wirklich, das war ja... das war also kein guter Papi. Und die Chaosgötter konnten da natürlich so perfekt ansetzen und sagen so, hey, hier gibt's Macht und ihr seht doch, was der alles falsch macht. Wir wären die Lösung. Und ungefähr die Hälfte von den Feld an die Chaosgötter. Und die andere Hälfte bleibt loyal und damit entbrennt ein Krieg. Und zwar eben die Horus Heresy. Horus natürlich als der geliebte Sohn des Imperators oder der geliebteste Sohn des Imperators, ja. Der eben diese Heresie anführt. Und gegen den Imperator zieht.
0: Ja, und dann ist es so weit gekommen, dass, ich weiß nicht, müssen wir eine Spoilerwarnung ausschreiben?
1: Nein.
0: Okay.
1: Also, anders, es ist nicht allzu altes Lore auf der einen Seite, aber das denke ich ist schon okay.
0: Okay, weil Horus tötet Sanguinius, einen anderen Sohn.
1: Ach so, nein, das ist okay. Lange implementiert.
0: Ja, man weiß ja nie, wo die Leute gerade sind. Vielleicht möchten die das selber erfahren.
1: Nein, nein.
0: Es gibt auch Leute, die immer noch nicht Star Wars gesehen haben und keine Ahnung haben, wer Darth Vader ist.
1: So. Ja, aber I'm sorry, it's too late.
0: Und das Ding ist, der Imperator tötet Horus, aber wird dabei schwer verletzt und sitzt jetzt in so einem goldenen Thron und vegetiert so ein bisschen vor sich hin.
1: Genau, aber man muss ja auch so ein bisschen sagen, weshalb der da sitzt. Also es ist nicht möglich, dass der Imperator woanders sitzt, das ist ganz wichtig, weil dieser goldene Thron sozusagen ein Leuchtfeuer ist, womit die Reise durch das Universum auf lange Distanzen überhaupt möglich ist. Also es ist jetzt auch nicht so, dass man sagen kann, na gut, Onkelchen, dann setz dich halt mal woanders hin oder komm, wir verbinden mal hier deine Wunden. Nein, die Wunden sind natürlich ganz schlimm. Zum einen. Und zum anderen eben muss der Imperator da auch das Ganze aushalten und natürlich auch seine Aufgabe da als Leuchtfeuer auch weiterhin gerecht werden.
0: Aber damit er überhaupt lebt, müssen, soweit ich weiß, sehr viele Psyker geopfert werden, wenn ich mich erinnere.
1: Genau, also der Imperator ist natürlich selber, wie soll es anders sein, ein sehr großer Magier, vielleicht sogar der größte Magier, vielleicht nur übertroffen von seinem Sohn, aber das ist nicht so richtig klar. Und damit er eben am Leben bleibt, müssen täglich tausende andere Magier, also ganz normalen menschliche Magier, geopfert werden, die aus der ganzen Galaxie zusammengezogen werden, nur damit sie vor den goldenen Thron gebracht werden und dort langsam in sich verfallen, damit die Macht des Imperators am Leben bleibt.
0: Und das Problem ist irgendwie, soweit... Ne? Ich habe hier eine Expertin sitzen, das merkt ihr schon. Ich mir bewusst bin, ist, dass wenn er sterben würde, er ja zurückkommen würde. Das Problem ist dann, das Licht geht aus.
1: Genau, also es ist tatsächlich so, dass, oder anders. Es ist natürlich nicht klar, ne? Das schreibt man natürlich auf gar keinen Fall so klar und eindeutig in die Bücher. Aber man geht davon so ein bisschen aus, dass es eine Möglichkeit tatsächlich gibt, dass der Imperator zurückkommt. Und zwar, wenn er stirbt, weil dann sozusagen seine Seele aus seinem Körper frei wird und sich einen neuen Körper suchen kann. Das Ganze ist aber noch heillos kompliziert, aber das ist so die ganz grobe Fassung. Aber das Problem ist halt eben, dieses Leuchtfeuer geht dann aus und wenn man halt auf hoher See ist und auf einmal nicht mehr die Sterne sehen kann, nach denen man sich orientieren kann, dann ist man halt verloren, I guess. Mhm. Und das heißt, demzufolge würde natürlich das Reisen quasi unmöglich werden und das würde gegebenenfalls das das Imperium der Menschheit in eine neue, sehr abgetrennte Zeit werfen.
0: Ja, und da sind wir quasi jetzt.
1: Genau, da sind wir jetzt. Das Imperium natürlich selbst gespalten durch einen Riss aus der Hölle quasi, ein Warp-Riss. Und natürlich von allen Seiten von Feinden umstellt. Von innen natürlich die Heretiker, die gegen das Imperium arbeiten, von außen Tyranniden, Elder, Orks, alles, was man sich vorstellen kann, was eine gute Fantasy-Welt zu bieten haben muss.
0: Nur irgendwie ein bisschen gruseliger, genau. Und gemeiner und brutaler.
1: Und böse, genau, böse und brutal sind sie auch alle. Das ist so ein bisschen die Ausgangslage, die gerade so vorherrscht.
0: Ja, und nach diesem Infodump, glaube ich, brauchen wir noch mal ein bisschen Musik. Und zwar habe ich Primo Victoria von Sabaton. Through the gates of hell, as we make our way!

0: Ja, nach diesem doch sehr ausführlichen Infodump einmal eine kurze Sache. Das hier ist nur eine Einführung. Eine ganz kurze Einführung in das Universum. Wenn ihr mehr darüber erfahren wollt, gibt es ganz viel im Internet zu finden. Auf YouTube, auf, ich weiß nicht, einfach auf Google einfach eingeben. Es gibt auf Podcasts.
1: Spotify.
0: Spotify zum Beispiel.
1: Also Spotify hat vor allem auch die Bücher. Da kennst du dich besser aus?
0: Ja, also da gibt es zum Beispiel die Horus Heresy komplett zu hören, soweit ich weiß, in ganz vielen kleinen Teilen, aber es gibt sie zu hören und der Sprecher ist auch echt gut und macht das auch gut. Kann ich also nur empfehlen. Und ja, also wie schon gesagt, wir möchten hier nur einen kleinen Einblick geben. Wenn wir ganz viel vergessen oder ihr selbst mal drüber reden möchtet, schreibt uns an, wir nehmen euch gerne auf und ihr könnt selber über euer Lieblingsthema in Warhammer quatschen. Genau, wo waren wir stehen geblieben? Das Jetzt-Zeitalter vom Imperator, dass er da so rumsitzt und alles
1: genau. Kacke ist. Er sitzt da so ein bisschen rum. Und zwei seiner Söhne sind wiedergekommen. Also der eine hat wohl ganz tief geschlummert. Und bei dem anderen weiß ich gar nicht, wie direkt er zurückgekommen ist. Das ist, glaube ich, auch so ein bisschen unklar.
0: Du meinst Robert Gullimann?
1: Robert Gullimann?
0: Keiner Robert weiß, Gulliman? Wie der Name ausgesprochen wird. Wir machen uns hier genau. Ein bisschen drüber lustig.
1: Reboot ist auf jeden Fall, der wurde quasi aufgeweckt, im sehr übertragenen Sinne. Der war verletzt in einem Stasisfeld, wo er frisch gehalten wurde. Mhm. Und der wurde von einer Elfenhexe und einem Ingenieur wieder, einem sehr alten Ingenieur wieder aufgeweckt. Und der ist so ein bisschen, also alle die Söhne des Imperators haben alle so einen Aspekt von ihm.
0: Ja, so eine Special-Fähigkeit würde ich es jetzt einfach mal beschreiben, worin sie super gut sind.
1: Genau, so eine Charaktereigenschaft. Mhm. Und Robuts Charaktereigenschaft, er ist der Verwaltungsmensch.
0: Er kann Excel.
1: Genau, er kann Excel auf Wegen, wie man nicht mal wusste, dass Excel funktionieren kann. Und
0: was im Krieg natürlich sehr wichtig ist.
1: Genau, was im Krieg natürlich sehr wichtig ist. Und dann, da das Imperium natürlich immer im Krieg ist, ist das natürlich immer sehr wichtig. Aber er ist tatsächlich gar nicht mal so kampfstark. Also seine Fähigkeiten liegen außerhalb davon. Er ist auch im Vergleich zu seinen Brüdern nicht gerade der jetzt so gut im Kommandieren ist. Also er kann das natürlich, aber am Spreadsheet.
0: Ja.
1: Und nicht richtig auf der Karte. Aber zum Glück kommt sein Bruder auch zurück, Lionel Johnson.
0: Ja, der Name sagt mir was, aber da weiß ich leider nicht so viel drüber.
1: Ja, das ist so der Ritter. Ich glaube, das ist so sein Motiv. Der edle Ritter. Tatsächlich auch einer der kampfstärksten Söhne des Imperators. Und auch im Kommandieren wahnsinnig. Also sie ergänzen sich auch recht gut. Ich glaube, die sind bisher aber noch nicht so richtig aufeinander getroffen. Es ist eher so, der eine ist so da, der andere...

0: Ganze sehr oft auch aus der Perspektive von normalen Menschen gezeigt. Also ich glaube, der Imperator selbst bekommt niemals in diesen gesamten Büchern beispielsweise eine Perspektive, die von ihm ausgeht, sondern er wird immer beispielsweise auch nur durch normale Menschen gezeigt. Und auch das Imperium selbst wird sehr häufig durch die Augen von normalen Menschen gezeigt, die halt auch ganz normal da drin leben. Es gibt beispielsweise eine fantastische True Crime, also wenn man das im weitesten Sinne so nennen möchte, eine True Crime-Reihe, wo einem Detective gefolgt wird, der auf einer, ja, auch nicht jetzt mehr so ganz so frischen Welt, so den Verbrechen des Alltags nachgeht. Und die Reihe ist tatsächlich auch wunderschön. Es gibt natürlich viele Bücher, die normale Soldaten, hier auch wieder Krieg als zentrales Motiv, begleiten. Gorns Ghosts beispielsweise, eine sehr tolle Bücherreihe. Ja, und die das Ganze auch ganz unterschiedlich angehen. Mir ist leider der Name entfallen, aber es gibt auch eine fantastische Reihe über einen, ja, Befehlshaber, der irgendwie nur so ein bisschen, dadurch, dass er im Leben bleiben muss, seine Entscheidungen fällt und halt sich sehr genau überlegt, ob er jetzt gewisse Sachen macht oder nicht macht. Und auch das Ganze ist sehr unterhaltsam. Das findet halt auch auf so einem sehr menschlichen Level statt, wo er dann natürlich darüber nachdenkt, okay, also ich habe jetzt diese Soldaten hinter mir und ich kann die natürlich jetzt einfach so in die Schlacht schicken. Aber dann ist die Wahrscheinlichkeit, dass natürlich die mich einfach erschießen, weil sie natürlich keine Lust haben, einfach in den Feind zu rennen, schon recht hoch. Aber ich könnte ja auch lieb zu denen sein und ich könnte irgendwie dafür sorgen, dass wir so ein bisschen einfach nur die Artilleriestellung bewachen. Ne? Ein viel entspannterer Job hinter den eigenen Reihen. Da kann man schön in die Ferne gucken und Kaffee trinken. Also auch das ist, auch dieser Blick wird eben gezeigt. Und ich würde sagen, das macht 40K auch so einzigartig, diese Vielseitigkeit von Blickwinkeln.
1: Ja, auf jeden Fall. Was kann ich dazu noch sagen? Ich weiß nicht. Also ich kenne mich tatsächlich mit der zivilen Perspektive überhaupt nicht aus. Mhm. Also ich habe vor allem diese Hauptaspekte mit den Primarchen und was für Gefieß läuft da rum und was sind Necrons und wie sind die entstanden und was sind die Salamanders? Also wir haben uns natürlich auch ein bisschen informiert davor, bevor wir das gemacht haben. Auf jeden Fall ich, weil ich nicht so drinne bin. Und ich habe mir die Salamanders als mein Hauptpunkt, weil ich die cool finde, allein schon wegen des Namens, weil die so ein bisschen Drachenthema haben.
0: Dann stell doch mal vor und sag doch mal, wer sind die denn und wer ist der Papa von denen?
1: Ja, also die Salamanders sind Teile des Space Marine Ordens.
0: Space Marine. Ja. Sie sind Space Marines, genau.
1: Was das ist, das sind die Soldaten des Warhammer Imperiums, kann man das so sagen? So Teileinheiten?
0: Na, Space Marines sind sozusagen, es gibt ja den Imperator sozusagen als Opa, dann der hat seine Kinder, die Primarchen, das sind so auch wieder Superkrieger, die auch so halbgottähnlich sind und dann gibt es, die haben auch wieder Söhne, also natürlich keine richtigen Söhne, aber die teilen ein bisschen von denen ihren Gen. Und das sind die Astartes, also biologisch genmanipulierte Supersoldaten, die hyperindoktriniert sind und die absolut krassesten Auswahlkriterien überhaupt durchstehen müssen, damit sie überhaupt nur anfangen dürfen, diese Transformation zu durchlaufen. Und eben einer dieser Söhne des Imperators, der hieß
1: Vulkan.
0: Genau. Also Vulkan ist einer der 18 Söhne des Imperators und den seine Legion, die der bekommen hat, die hieß Salamanders. Und das sind dann die Astartes dazu sind halt auch die Salamanders.
1: Genau, und die leben auf der Welt Nocturne, also ist ihr Heimatplanet gewesen.
0: Genau.
1: Die sind mittlerweile ein bisschen auch rumgekommen. Mhm. Sehen ganz lustig aus, weil die sehen nicht gerade menschlich aus, nicht mehr auf jeden Fall. Die haben ja rote Augen, schwarze Haut, weil das so ein Vulkanplanet war.
0: Genau, also es ist ein hochradioaktiver, ständig in Eruption zerrütteter Planet, der

0: quasi durch seine Radioaktivität die Bewohner darauf, die Haut von denen schwarz werden lässt, auf, ich glaube, Grund der Radioaktivität oder wegen der Asche oder irgendwas. Mhm. Auf jeden Fall haben die alle schwarze Haut. Mhm. Und Vulkan natürlich dazu noch auch rotglühende Augen. Was natürlich irgendwie so ist natürlich schon so ein bisschen so geschrieben, dass es auch Eindruck macht.
1: Natürlich.
0: Es soll ja auch cool aussehen.
1: Ja. Und damit es noch ein bisschen mit dem Feuer und so bleibt, haben die natürlich alle so ein bisschen Feuerwaffen-Affinität.
0: Genau. Eine Affinität zu Flammenwerfern.
1: Ja.
0: Zu
1: ich habe hier Melter stehen.
0: Genau, Termit, sprühende Waffen, die sich durch Panzerungen fressen.
1: Und natürlich können sie auch schmieden, weil wir bleiben beim Feuerthema.
0: Genau, genau. Es sind auch tolle Handwerker, die tolle Waffen herstellen und Rüstungen und ja.
1: Und was ich natürlich ganz toll finde, ist, sie sind ein bisschen netter zu Zivilisten.
0: Genau, also als auch wieder wahrscheinlich so Grimdark-Thema ja. Von 40K. Also so ein Zivilist ist natürlich erst recht nichts wert, aber auch so eine Handvoll oder so mal 1000, 3000 sind nichts wert. Und ja, auch in Schlachten werden regelmäßig so Millionen große Bataillone einfach so verheizt, nur mal kurz eine Ablenkung zu schaffen.
1: Ja, und da sind die Space Marines, also die Salamanders, die Space Marines? Hm.
0: Genau.
1: Guck, versprochen. Ja, ein bisschen mehr hilfsbereiter als andere Legionen. Also sie werden jetzt nicht jemanden einfach umrennen.
0: Genau, also das Besondere bei denen ist halt, die sagen, wir sind die Verteidiger, also die anderen sehen sich natürlich auch als Verteidiger der Menschheit, aber die Salamanders sehen das halt unter dem Punkt, wenn wir den einzelnen Menschen nicht schützen, dann sind es wir auch nicht wert, die Menschheit zu schützen. Und das heißt, auch das Leben des einzelnen Menschen ist schützenswert und kann nicht einfach für das größere Wohl der Menschheit aufgegeben werden. Und in Hell's Reach war das, ich glaube, auch so eine kleine Story im 40K-Universum. Da findet sich die Szene wieder, dass eben so die Salamanders eben auf eine andere Legion stoßen und die verteidigen da gerade irgendwas. Und die andere Legion sagt so, wir könnten jetzt den Ausfall machen und nach vorne weg den Gegenangriff führen. Und die Salamanders sagen, ja, das könnten wir, aber wir tun das nicht. Hinter uns ist ein Bunker mit Zivilisten und wir bewegen uns hier kein Stück weg. Also mit Sicherheit würde das Problem oder die Schlacht vielleicht gewinnen. Aber zu welchen Kosten? Der Bunker würde wahrscheinlich überrannt werden und die Zivilisten sterben. Ich glaube, das zeichnet dieses Salamanders aus als People Pleaser.
1: Als ich das gehört habe, war ich so, okay, so cool aussehen, Flammen, Feuer und dann noch in 40K-Verhältnissen relativ nett. Finde ich gut. Und über den Primarchen Vulkan reden wir gleich nochmal nach dem nächsten Lied, nämlich Sanctified with Dynamite by Powerwolf. Sanctified!

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0: Das war To Hell and Back von Sabaton. Ja, wir wollten ein bisschen über Vulkan quatschen. Wir haben jetzt hier schon uns ein bisschen gebrieft, was wir alles erzählen wollen. Ja, wer ist dann eigentlich Vulkan? Ist einer der Söhne des Imperators, das mal vorweg. Er ist riesig, wie gefühlt alle Söhne des Imperators. Mhm. Ich glaube, es gibt einen, der kleiner ist.
1: Ja, auf jeden Fall. Alpharius.
0: Okay.
1: Alpharius ist der kleinste und der ist, Alpharius und Omegon sind so klein, dass sie sich teilweise als Space Marines, als normale ausgeben können. Aber das ist auch so ein Ding von denen ihrer Legion, das machen die öfters mal und das finden auch die anderen gar nicht so lustig.
0: Okay, und ja, das Thema der Salamander ist halt auch bei ihm vertreten, was ja auch Sinn macht. So ein bisschen mehr Mitgefühl, so ein bisschen Schmied. Ein bisschen
1: Krieger. Genau, er ist so die Inkarnation von all dem, was natürlich auch seine Legion widerspiegelt, weil er die aber natürlich auch geprägt hat, sehr stark nach seinem Vorbild. Genau, aber wie kam es denn? Also wir wollten ja so ein bisschen darauf eingehen, wie man den denn gefunden hat und was vielleicht auch so ein bisschen was über die Beziehung zwischen ihm und dem Imperator aussagt.
0: Genau, also was ich hier so zusammengeschrieben habe, ist, dass er ja auf Nocturne aufgewachsen ist.
1: Genau.
0: Und irgendwann der Imperator macht sich auf, um seine Söhne zu suchen.
1: Ja.
0: Ich weiß nicht genau, wann das war in der Zeitlinie. Kann man das genauer verorten?
1: Das ist einfach zusammen mit sozusagen dem menschlichen Aufbruch zu den Sternen. Und demzufolge, ne, die Söhne gehen verstreut oder gehen verloren über die gesamte Galaxis. Und dann ist halt so, na gut, dann sammeln wir sie halt einen nach dem anderen wieder ein, aber dafür können wir jetzt den Kreuzzug hier nicht stoppen. Mhm. Das machen wir jetzt einfach so währenddessen noch und dann...
0: 2 in 1.
1: Genau.
0: Genau, und er kommt auf Nocturne an, gibt sich aber nicht als Imperator zu erkennen, sondern als Fremder.
1: Genau, ein Fremder, der auf Nocturne erscheint und diesen großen Krieger, von dem er gehört hat, sucht, den er dann auch findet.
0: Ja, und er fordert ihn zu Wettstreit heraus, zu Wettstreiten, tatsächlich, es sind mehrere.
1: Mhm.
0: Zum Beispiel gibt es das Amboss-Stemmen.
1: Ja.
0: Und dann der große finale Kampf, Wettkampf, ja, das Erlegen eines Salamanders.
1: Genau, eine Art Drachenjagd. Die auf diesem unwegsamen Vulkanplaneten ausgefochten werden soll. Wer das größere Biest erlegt, der schwört dem anderen die ewige Treue. Das ist so ein bisschen der Wetteinsatz hier.
0: Genau, und die haben tatsächlich, warte, ich muss mal gucken, 8 Tage dauerte der Wettkampf insgesamt. Und diese Drachenjagd, genau, einen Tag und eine Nacht hatten sie Zeit, um eine Waffe zu schmieden und diesen Salamander zu jagen.
1: Ach stimmt, das Waffelschmieden war auch noch mit dabei. Genau, ja.
0: Und ja, dann machten sie sich auf. Und Vulkan hat eine Echse erledigt.
1: Genau, eine natürlich besonders große und besonders schöne Echse hat er erlegt. Und macht sich auch schon wieder prompt auf dem Rückweg. Und dann...
0: Klippe.
1: Genau, ja, es geschieht
0: ein... Lavastrom.
1: Genau, es geschieht ein Erdbeben und er fällt in eine sich auftuende Klippe, kann sich aber zum Glück gerade noch so festhalten, mit der anderen Hand den Drachen, den er gefangen hat, hält er natürlich auch noch fest. Bloß nicht, dass der in diese Lava fällt und seinen Sieg ruinieren könnte.
0: Und dann kommt tatsächlich der Imperator, Fremder, vorbei.
1: Genau, der Fremde kommt vorbei. Nach ein paar Stunden, die Vulkan dann natürlich ohne Probleme hängt. Und er hat noch eine größere Echse, einen größeren Drachen erlegt. Sieht Vulkan, wie er da über diesem Lavastrom hängt. Und ohne zu zögern wirft er seinen Drachen in die Lava, sodass Vulkan
0: drauflanden kann,
1: aus dieser prekären Lage zu kommen. Und dieser rettet sich auch mit seinem Drachen auf die andere Seite und zum Imperator.
0: Und beide, glaube ich, gehen zurück.
1: Genau.
0: Und Vulcan hat ja dann so eigentlich den Wettkampf gewonnen.
1: Er wird sogar, glaube ich, als Sieger erklärt.
0: Aber es passiert nicht das, was ausgemacht wurde im Wettkampf, sondern Vulcan sagt, der Fremde, der sich dann auch als Imperator zu erkennen gibt, wer so einen Mut hat oder so ein Opfer bringt, also einfach ohne zu zögern seinen Sieg dahin wirft, das ist ein guter Mensch.
1: Genau, also ja, genau. Einfach wer das opfert und nicht dem Sieg nach strebt, sondern sozusagen selbst einem Feind die Hand reicht, der hat seine Treue verdient. Und er erklärt natürlich die ganze Geschichte noch einmal den ganzen anwesenden Leuten. Und ja, der Imperator gibt sich zu erkennen und Vulcan schwört ihm die Treue, erkennt ihn aber natürlich auch, wenn mich nicht alles täuscht, direkt als seinen Vater an. Ne? Also es gibt jetzt nicht so viele Wesen, die irgendwie die diese Ausstrahlung haben können. Und erkennt ihn an.
0: Ja, und ich glaube, Vulcan ist auch eines seiner treuesten Söhne, wenn ich mich recht erinnere. Also auf jeden Fall loyalste einer davon.
1: Loyalität würde ich denen, glaube ich, allen unterstellen, die jetzt noch auf seiner Seite sind oder halt die nicht sozusagen ihn verraten haben. aber ja, mit Sicherheit. Also die haben alle auf die eine oder andere Weise eine outstanding Loyalty gegenüber dem Imperator auf die eine oder andere Weise. Bei Vulcan kommt es eben wahrscheinlich auch durch ihre Vergangenheit und ähnliches bei Lionel Johnson. Es ist wahrscheinlich einfach das Ehrgefühl des Ritters, was natürlich dafür spricht, dass man auf gar keinen Fall seinen Herren betrügen kann. Und so hat jeder, glaube ich, von denen mittlerweile seine eigenen Gründe.
0: Ja, aber Vulcan ist weg zu dem Zeitpunkt gerade, wo wir sind.
1: Genau, Vulcan ist nämlich während der Horus Heresy nach einer großen Schlacht wurde er gefangen genommen von einem seiner Brüder, dem Nighthaunter. Ist so ein bisschen das Schreckgespenst von 40k. Die böse Fledermaus. Es ist tatsächlich sein Symbol und auch das Legionssymbol. Und dieser foltert ihn über Tage, Wochen, Monate hinweg. Und das Problem so ein bisschen dabei ist, Vulcan kann nicht sterben, weil Vulcan ein Perpetual ist, ein Mensch, der quasi unsterblich ist, der immer wieder von den Toten zurückkehrt. Und das ist natürlich für den Nighthaunter, der ja Foltern zum Hobby erklärt hat sozusagen.
0: Yay, Spaß!
1: ist das natürlich sozusagen absolut frustrierend. Er kriegt ihn nicht gebrochen, er probiert natürlich Seele und Körper zu brechen. Beides gelingt ihm nicht und irgendwie kommt es dann dazu, dass nach einigen Hin und Her Vulcan fliehen kann. Und zieht sich auf irgendeinen Hinterwäldlerplaneten zurück, lässt seine Söhne zurück und alles. Und ist da einfach jetzt irgendwie und hat aber seinen Söhnen eine Prophezeiung hinterlassen, dass wenn, was waren das, 9 Waffen?
0: Ja, 9 Gegenstände tatsächlich, weil ich glaube, es sind nicht alles Waffen. Es gibt, glaube ich, auch ein Raumschiff oder so, wenn ich mich richtig erinnere. Also teilweise sind diese Gegenstände sehr, sehr groß und teilweise auch sehr, sehr klein. Also die sollen das mal zusammentragen und dann überlegt er sich vielleicht, ob er zurückkommt.
1: Genau, und es gibt auf jeden Fall Hinweise, dass er auf jeden Fall noch lebt. Das heißt, es gibt auch Spekulationen, ne? Jetzt so die Rückkehr der Primarchen ist ja so ein bisschen a thing zurzeit. Ob er zurückkommt, ich glaube, es sind tatsächlich schon eine Handvoll der Gegenstände gefunden und auch schon gesichert.
0: Ja. Ich glaube 4 oder 5, wenn ich mich nicht erinnere.
1: Na, aber das ist ja noch
0: Zeit.
1: Und wir wissen tatsächlich auch so, wer. Ich glaube, 1 oder 2 Gegenstände ist sogar der Ort bekannt, wo die so grob sind. Aber kommt man nicht so einfach ran.
0: Nee, ist natürlich schwierig, weil das sind mächtige Gegenstände natürlich, die möchte jeder so ein bisschen haben.
1: Ja.
0: Und dann ist es schwierig, da ranzukommen. Ja, das ist so ein bisschen Vulcan. Tatsächlich haben wir sehr viel geredet. Wir sind bei 54 Minuten.
1: Hui.
0: Das heißt, so viel können wir gar nicht labern. Aber was ich noch erwähnen wollte, wir haben sehr viel über Primarchen, Zivilisten und so geredet. Was ich noch erwähnen wollte, es gibt nicht nur männliche Legionen bei Warhammer 40k. Das wollte ich noch erwähnen, weil es klar so ein bisschen vielleicht danach klingt. Es gibt auch Frauen, die ziemlich cool sind, die Adeptus Sororitas.
1: Ja, die Kampfnonnen, die als Waisen aufgesammelt werden und dann in Klostern dazu ausgebildet werden, zu kämpfen, zu heilen, Pilger zu beschützen und. Also das ist natürlich auch, das gesamte Imperium ist natürlich ein absolutes Glaubensregime auch.
0: Ja.
1: Also absolut fanatistisch, und die sind eben so ein bisschen der militärische Arm der Kirche, denn es gab irgendwann mal ein Dekret, wo es hieß, die Kirche darf keine Männer unter Waffen stellen.
0: Also haben sie Frauen genommen.
1: Das ist ja die logische Konsequenz davon. So haben auch Frauen ihren Platz. Und neulich wurde tatsächlich sogar geredconnt, dass Custodes, also die Wächter des Imperators, auch Frauen sind, zum Teil. Also so, nice. es gibt da wohl Frauen bei denen in den Rängen. Das hat natürlich für große Diskussionen gesorgt, weil das waren davor nur Männer. Und wie kann man das denn retconnen? Vor allem die Art und Weise, wie sie es geretconnt haben, das war eine schlechte Kommunikationsstrategie. Die muss Corporate nochmal überarbeiten.
0: Dann würde ich sagen, ist unser Überblick auch schon vorbei.
1: Wir sollten vielleicht nochmal sagen, wo man sowas gucken kann und...
0: Ja, dann hau raus. Also wenn du Sachen kennst.
1: Wir haben ja schon so ein bisschen Spotify und all das erwähnt, aber man könnte sich natürlich jetzt fragen, wo man anfangen kann und was gut ist, so womit man anfangen möchte. Und ich glaube, das, womit man am ehesten vielleicht anfangen kann, ist einfach vielleicht einfach mal ein YouTube-Video noch dazu gucken. Es gibt wunderschöne Buchrezensionen. Wo man vielleicht so ein bisschen auch rausfindet, ob das Buch was für einen ist, weil, wie gesagt, das ist sehr vielschichtig. Und nur weil das eine Buch irgendwie, was eher so in die True-Crime-Richtung geht, was für einen ist, muss das andere Buch, wo es irgendwie nur darum geht, was jetzt diese Halbgötter da jetzt im Schilde führen, das muss ja nicht was für einen sein. Und daher würde ich einfach Buchrezensionen auf YouTube empfehlen. Ansonsten auf Spotify gibt es die Horus Heresy-Bücher.
0: Genau, es gibt auch einfach googeln, sich raussuchen, was einem interessiert, einmal reingucken. Das Universum ist vielschichtig. Wenn das eine nicht passt, einfach nach dem anderen suchen.
1: Genau, und wenn ich einfach mal zu Thalia gehen, irgendein Buch holen, das passt schon. Yes. Dann mal schauen, ob das was für einen ist.
0: Na, dann würde ich das letzte Lied spielen für heute und ich verabschiede mich. Das war Surprise, Surprise an einem wunderschönen Sonntag und habt noch einen schönen Abend. Das Lied, was ich spielen werde, ist The Last Stand von Sabaton.

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